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17: Im Studio Alina Wagata. Die EU-Kommission will den Beitritt neuer Mitgliedstaaten erleichtern und die Union zugleich besser absichern. Geplant sind mehr Mehrheitsentscheidungen, schrittweiser Zugang zum Binnenmarkt für Kandidatenländer und strengere Schutzklauseln bis hin zum Entzug von Stimmrechten bei Verstößen gegen EU-Werte. Die Vorschläge werden kommende Woche beim EU-Gipfel beraten. Seit Tagen machen zigtausende Schüler in Frankreich ihren Unmut über Lehrermangel und marode Schulgebäude Luft.

0: Laut Innenministerium haben landesweit mehr als 250.000 Menschen demonstriert. Dabei ist es erneut zu Ausschreitungen und hunderten Festnahmen gekommen. Frankreichs Präsident Emmanuel Macron hat eine Krisensitzung einberufen. Die Proteste haben sich auch ins benachbarte Belgien ausgebreitet. Und Sölden plant im Skiweltcup künftig auch Speedrennen. Neben den traditionellen Riesentorläufen zum Saisonstart könnten ab 2027 zusätzlich zwei Super-Gs am Rettenbachferner stattfinden. Zustimmung gibt es von ÖSV und Veranstaltern, die FIS muss aber noch entscheiden. Kritik kommt von FIS-Renndirektor Markus Waldner. Der Hang sei für Super-G nur bedingt attraktiv und das Wetterrisiko im November hoch.
1: Das Schlagerwetter für Österreich am Mittwoch mit viel Sonnenschein geht's doch heute wieder rein in diesen 7. Oktober. Die Temperaturen steigen sogar auf bis an die 27, 28 Grad. Viel Sonnenschein gibt's davon früh bis spät in ganz Österreich und es bleibt trocken.
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3: Einen schönen Abend, liebe Autofahrer. Kommen wir nun zum Verkehr in Innsbruck. A13 Brennerautobahn Richtung Bozen zwischen Innsbruck und Patsch 10 Minuten aktuell länger. In Kufstein auf der B171 Richtung Wörgl circa 10 Minuten dort länger und A12 Interlautobahn Richtung Bregenz. In der Ausfahrt Kufstein Süd ist ein defekter LKW. Dort könnte es ebenfalls ein paar Minuten länger dauern. S6 Semmering Schnellstraße Richtung St. Michael. Der Niklasdorf-Tunnel ist gesperrt aktuell, da ist ein Unfall im Baustellenbereich passiert. Und in Graz am Lazarett- und Eckenberger Gürtel Richtung Hauptbahnhof weiterhin 10 Minuten Zeitverlust. In Wien-Tangente Richtung Kakeran weiterhin auch 30 Minuten länger und auch 10 Minuten länger dauert es auf der Altmannsdorfer Straße stadtauswärts ab der Grünbergstraße. Weiterhin eine gute Fahrt.
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1: Kurz nach 6, schön, dass ihr gemeinsam mit uns in diesen Tag reinstartet. Einmal gescheit durchstrecken und dann geht schon rein in diesen neuen Tag mit ganz vielen großen Schlagerhits, die euch Lust und Laune für diesen Mittwoch machen. Versprochen. Wie wär's mit Vincent Groß gleich bei uns? Der große Wolfgang Abros und Jürgen Drews darf nie fehlen für einen perfekten Start in diesen Mittwoch. Irgendwann, irgendwo,

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0: Und hier kommen Sie, die drei Glückssternzeichen des Tages. Liebe, heute ganz oben, Skorpion, liebe Skorpione, heute wird's aber intensiv. Merkur und Venus stehen ganz nah beieinander in eurem Zeichen und das macht euch heute besonders charmant, aber auch ziemlich ehrlich. Also ihr sagt heute vielleicht Dinge, die ihr sonst lieber für euch behaltet und genau das kann heute Nähe schaffen. Singles aufgepasst, ein Gespräch könnte heute überraschend für viel mehr Tiefe sorgen. Beruf, heute ganz oben, Jungfrau. Liebe Jungfrauen, heute seid ihr die Menschen, die den Überblick behalten. Der Mond steht in eurem Zeichen und bringt euch Klarheit, Konzentration und einen guten Blick fürs Detail. Ein perfekter Tag also, um Dinge zu erledigen, die schon länger auf eurer To-Do-Liste sind. Gesundheit, heute ganz oben. Der Löwe. Liebe Löwen, heute steckt ordentlich Energie in euch. Mars in eurem Zeichen sorgt dafür Tatendrang und Uranus bringt zusätzlich Lust auf Veränderung. Also raus aus der Routine, liebe Löwen, heute mal was Neues probieren, denn es gilt, nicht zu viel nachdenken, einfach mal machen. Und wenn euer Sternzeichen heute nicht mit dabei war, keine Sorge, dann sicher morgen. Es wird auf alle Fälle ein guter Tag mit der Schlagerantenne.

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21: Im Studio Alina Wagata. Die EU-Kommission will den Beitritt neuer Mitgliedstaaten erleichtern und die Union zugleich besser absichern. Geplant sind mehr Mehrheitsentscheidungen, schrittweiser Zugang zum Binnenmarkt für Kandidatenländer und strengere Schutzklauseln bis hin zum Entzug von Stimmrechten bei Verstößen gegen EU-Werte. Die Vorschläge werden kommende Woche beim EU-Gipfel beraten. Seit Tagen machen zigtausende Schüler in Frankreich ihren Unmut über Lehrermangel und marode Schulgebäude Luft. Laut Innenministerium haben landesweit mehr als 250.000 Menschen demonstriert. Dabei ist es erneut zu Ausschreitungen und hunderten Festnahmen gekommen. Frankreichs Präsident Emmanuel Macron hat eine Krisensitzung einberufen. Die Proteste haben sich auch ins benachbarte Belgien ausgebreitet. Und Sölden plant im Skiweltcup künftig auch Speedrennen. Neben den traditionellen Riesentorläufen zum Saisonstart könnten ab 2027 zusätzlich 2 Super-Gs am Rettenbachferner stattfinden. Zustimmung gibt es von ÖSV und Veranstaltern, die FIS muss aber noch entscheiden. Kritik kommt von FIS-Renndirektor Markus Waldner. Der Hang sei für Super-G nur bedingt attraktiv und das Wetterrisiko im November hoch.
22: Das Schlagerwetter am Mittwoch. Mit viel Sonnenschein geht's da auch heute wieder durch den Tag. Ein paar harmlose Quellwolken in der Früh lösen sich bald auf. Es bleibt heute trocken und den ganzen Tag viel Sonnenschein. Die Temperaturen, die reichen heute ja für Oktober richtig mild. 28 Grad. 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
23: Schönen guten Morgen, liebe Autofahrer. Wir schauen gemeinsam auf die Straßen und da gibt's aktuell noch gute Meldungen. Es liegen uns heute Morgen noch keine Störungen vor. Falls ganz egal, wo ihr schon unterwegs seid, wir wünschen eine gute und vor allem sichere Fahrt in den Mittwoch.
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3: Und ganz vielen tollen Schlagerhits für den perfekten Start rein in diesen neuen Tag, in diesen Mittwoch mit Thomas Anders und Florian Silbereisen. Was für ein Duo. Ist jetzt wieder getan gleich bei uns, aber manches kommt uns ein bisschen spanisch vor. Zumindest mit Semino Rossi.
4: Wow.

0: die Schlagantenne hier am Mittwoch. Ich bin die Kathi und sage danke, dass ihr eingeschaltet habt. Wir sind alles eine große Schlagerfamilie und egal, was ihr heute vorhabt, die Schlagantenne ist immer mit dabei. Und wir motivieren uns heute alle gegenseitig für diesen Mittwoch. Was ist die beste Motivation am Morgen für euch? Maja?
1: Kinder. Ich muss in der Früh aufstehen, damit sie in den Kindergarten und in die Schule kommen. Das ist die beste Motivation, die man haben kann.
0: So ist es. Und danke an die vielen Mamas und Papas, die das möglich machen. Omas und Opas, Onkel und Tanten, ihr seid die Allerbesten. Geht's gut rein in diesen neuen Tag. Es ist der Mittwoch. 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
17: Im Studio Alina Wörgerter. Die EU-Kommission will den Beitritt neuer Mitgliedstaaten erleichtern und die Union zugleich besser absichern. Geplant sind mehr Mehrheitsentscheidungen, schrittweiser Zugang zum Binnenmarkt für Kandidatenländer und strengere Schutzklauseln bis hin zum Entzug von Stimmrechten bei Verstößen gegen EU-Werte. Die Vorschläge werden kommende Woche beim EU-Gipfel beraten. Die italienische Regierung von Ministerpräsidentin Giorgia Meloni hat auch die zweite Vertrauensabstimmung zur umstrittenen Wahlrechtsreform gewonnen. Heute folgt die dritte Abstimmung, Donnerstag die Schlussabstimmung im Parlament. Die Reform sieht einen Mehrheitsbonus für Wahlsieger vor. Parteien oder Bündnisse mit mindestens 42% der Stimmen sollen zusätzliche Sitze erhalten. Die Opposition hofft noch auf Abweichler in Melonis Koalition. Und Niederösterreichs Tourismus will künftig stärker auf internationale Gäste und mehr Qualität setzen. Bis 2030 sollen vor allem Urlauber aus Tschechien, Polen, der Slowakei und Ungarn für 100.000 zusätzliche Nächtigungen sorgen. Geplant sind außerdem 500 neue 4-Sterne-Gästebetten und weniger Bürokratie durch digitale Gästemeldungen und Abrechnungen.
18: Das Schlagerwetter für Österreich am Mittwoch. Mit viel Sonnenschein geht's auch heute wieder rein in diesen 7. Oktober. Die Temperaturen steigen sogar auf bis an die 27, 28 Grad. Viel Sonnenschein gibt's davon früh bis spät in ganz Österreich und es bleibt trocken.
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20: Schönen guten Morgen, liebe Autofahrer. Wir schauen gemeinsam auf die Straßen und da gibt's aktuell noch gute Meldungen. Es liegen uns heute Morgen noch keine Störungen vor. Falls, ganz egal, wo ihr schon unterwegs seid, wir wünschen eine gute und vor allem sichere Fahrt in den Mittwoch.
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18: Und kurz nach 7. Schön, dass

mit dabei seid. Danke fürs Einschalten und wir machen uns gemeinsam auf eine große Reise, auf eine Wolkenreise, gleich mit E-Rock bei uns. Rex Gildo ist auch mit dabei am Start und mit Mike Leon Grosch geht's gut rein. Ein paar Sterne sieht man noch am Himmel.

tausendmal nein. Kerstin Ott ist sich da ziemlich sicher. Die Schlagerantenne hier. Guten Morgen. Wir sind uns sicher, es wird ein guter Tag mit der Schlagerantenne. Denn wie wär's mit E-Rock und Wolkenreise? Da kann's nur gut werden. An diesem Mittwoch. Sonne kommt auch bald raus.

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0: Und hier kommen Sie, die drei Glückssternzeichen des Tages. Liebe, heute ganz oben, Skorpion, liebe Skorpione, heute wird's aber intensiv. Merkur und Venus stehen ganz nah beieinander in eurem Zeichen und das macht euch heute besonders charmant, aber auch ziemlich ehrlich. Also ihr sagt heute vielleicht Dinge, die ihr sonst lieber für euch behaltet und genau das kann heute Nähe schaffen. Singles aufgepasst, ein Gespräch könnte heute überraschend für viel mehr Tiefe sorgen. Beruf heute ganz oben, Jungfrau. Liebe Jungfrauen, heute seid ihr die Menschen, die den Überblick behalten. Der Mond steht in eurem Zeichen und bringt euch Klarheit, Konzentration und einen guten Blick fürs Detail. Ein perfekter Tag also, um Dinge zu erledigen, die schon länger auf eurer To-Do-Liste sind. Gesundheit heute ganz oben. Der Löwe. Liebe Löwen, heute steckt ordentlich Energie in euch. Mars in eurem Zeichen sorgt dafür Tatendrang und Uranus bringt zusätzlich Lust auf Veränderung. Also raus aus der Routine, liebe Löwen, heute mal was Neues probieren, denn es gilt, nicht zu viel nachdenken, einfach mal machen. Und wenn euer Sternzeichen heute nicht mit dabei war, keine Sorge, dann sicher morgen. Es wird auf alle Fälle ein guter Tag mit der Schlagerantenne.

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15: Im Studio Alina Wörgerter. Die EU-Kommission will den Beitritt neuer Mitgliedstaaten erleichtern und die Union zugleich besser absichern. Geplant sind mehr Mehrheitsentscheidungen, schrittweiser Zugang zum Binnenmarkt für Kandidatenländer und strengere Schutzklauseln bis hin zum Entzug von Stimmrechten bei Verstößen gegen EU-Werte. Die Vorschläge werden kommende Woche beim EU-Gipfel beraten. Die italienische Regierung von Ministerpräsidentin Giorgia Meloni hat auch die zweite Vertrauensabstimmung zur umstrittenen Wahlrechtsreform gewonnen. Heute folgt die dritte Abstimmung, Donnerstag die Schlussabstimmung im Parlament. Die Reform sieht einen Mehrheitsbonus für Wahlsieger vor. Parteien oder Bündnisse mit mindestens 42% der Stimmen sollen zusätzliche Sitze erhalten. Die Opposition hofft noch auf Abweichler in Melonis Koalition. Und Niederösterreichs Tourismus will künftig stärker auf internationale Gäste und mehr Qualität setzen. Bis 2030 sollen vor allem Urlauber aus Tschechien, Polen, der Slowakei und Ungarn für 100.000 zusätzliche Nächtigungen sorgen. Geplant sind außerdem 500 neue 4-Sterne-Gästebetten und weniger Bürokratie durch digitale Gästemeldungen und Abrechnungen.

0: Das Schlagerwetter am Mittwoch. Mit viel Sonnenschein geht es da auch heute wieder durch den Tag. Ein paar harmlose Quellwolken in der Früh lösen sich bald auf. Es bleibt heute trocken und den ganzen Tag viel Sonnenschein. Die Temperaturen, die reichen heute ja für Oktober richtig mild. 28 Grad. 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
1: Der Blick auf Österreichs Straßen. Schönen guten Morgen, falls ihr schon unterwegs seid. Mit einigen Meldungen aus der Verkehrszentrale gibt es momentan für die Bundeshauptstadt, für Wien. 10 Minuten kommen auf der Tangente Richtung Graz zwischen Hirschstetten und dem Knoten Prater dazu. Wir haben eine Meldung auch für Oberösterreich. 10 Minuten Richtung Linz auf der B1 Wiener Straße vor dem Mona-Lisa-Tunnel. Dann gibt es Stau im Frühverkehr auf der A7 Mühlkreis Autobahn A1 von Träfling zur Wiener Straße hin. Wir haben auch noch eine Meldung für Salzburg. Da kommen 10 Minuten auf den Weg in die Stadt Salzburg auf der L101. Der Matzeerstraße Elixhausen dazu. Und eine Meldung noch für Steiermark. Auf der L312 der Fernitzer Straße wird in Gössendorf der Verkehr nach einem Unfall wechselweise angehalten. Wer die Strecke dort kennt, da kann sie es immer wieder staunen. Wo immer ihr unterwegs seid, eine gute Fahrt in den Morgen.
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0: Schön, dass ihr gemeinsam mit uns reinstartet in den mittlerweile sonnigen Mittwoch. Oh, Sonnenschein gibt's gleich mit Laidback Sunshine Reggae. Donatella bringt uns richtige Stimmung und eine Hymne für diesen Mittwoch gibt's vom großen DJ Ötzi. Wenn wir ein bisschen ruhig, der Moment.
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Da kann man fast nicht still bleiben bei den Mountain Crew Lederhosen Buhr. Fantastisch. Die Schlagantenne hier, schön, dass ihr gemeinsam mit uns in diesen Tag reinstartet. In diesen sonnigen Mittwoch mit Conny Francis. Jetzt mit guter Laune rein in diesen

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1: Und die gute Neuigkeit des Tages, die kommt heute aus Wien. Dort wird heute nämlich ordentlich in die Pedale getreten. Und zwar 24 Stunden lang für den guten Zweck. In der Millennium City startet heute um 12 Uhr ein großes Charity-Radeln. Für jeden gefahrenen Kilometer gibt es Geld für das St. Anna Kinderspital. 24 Stunden lang kann man da mitmachen, egal ob man Sportler ist, Profi ist oder einfach nur sagt, ja, ein paar Kilometer, die gehen noch. Finden wir gut. Viele einzelne Kilometer werden dann gemeinsam zu einer großen Hilfe für die Kids. Also Radfahren, Gutes tun und ein bisschen Muskelkater ist heute auch mit dabei. Das ist Österreich. Wenn viele ein kleines Stück beitragen, kommt am Ende richtig viel zusammen. 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
18: Im Studio Alina Wagata. Seit Tagen machen zigtausende Schüler in Frankreich ihren Unmut über Lehrermangel und marode Schulgebäude Luft. Laut Innenministerium haben landesweit mehr als 250.000 Menschen demonstriert. Dabei ist es erneut zu Ausschreitungen und hunderten Festnahmen gekommen. Frankreichs Präsident Emmanuel Macron hat eine Krisensitzung einberufen. Der Lkw-Transit über den Brenner steuert auf einen neuen Rekord zu. Bis Ende September wurden auf der Brennerautobahn mehr als 1,88 Millionen Schwerfahrzeuge gezählt, ein Plus von 4%. Hält der Trend an, könnte heuer erstmals die Marke von 2,5 Millionen LKWs überschritten werden. Auch der Pkw-Verkehr ist zuletzt wieder gestiegen. Und Sölden plant im Skiweltcup künftig auch Speedrennen. Neben den traditionellen Riesentorläufen zum Saisonstart könnten ab 2027 zusätzlich 2 Super-Gs am Rettenbach ferner stattfinden. Zustimmung gibt es von ÖSV und Veranstaltern, die FIS muss aber noch entscheiden. Kritik kommt hier von FIS-Renndirektor Markus Waldner. Der Hang sei für Super-G nur bedingt attraktiv und das Wetterrisiko im November hoch.
19: Das Schlagerwetter für Österreich am Mittwoch mit viel Sonnenschein geht's auch heute wieder rein in diesen 7. Oktober. Die Temperaturen steigen sogar auf bis an die 27, 28 Grad. Viel Sonnenschein gibt's davon früh bis spät in ganz Österreich und es bleibt trocken.
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21: Einen schönen guten Morgen, liebe Autofahrer. Wir blicken gleich ins Verkehrszentrum und haben da schon einige Meldungen heute Morgen. Einmal für die Bundeshauptstadt Wien. 10 Minuten kommen dazu auf der Tangente Richtung Graz zwischen hier Stetten und dem Knoten Bratta. Weiter geht's nach Oberösterreich. Stau im Frühverkehr auf der A1.

0: Ist da der Bahn Richtung Wien vom Traun bis zum Knoten Linz. Dann weiter auf 10 Minuten kommen dazu in Linz auf der B1 Wiener Straße vor dem Mona Lisa Tunnel. Weiter geht's auf der B3 Stau momentan auf der Donnerstraße vom Luftenberg bis zur Vöst. Und wir haben auch noch eine Baustelle, die momentan für Behinderungen sorgt auf der B129 der Efferdinger Straße zwischen Efferding und Bambachkirchen. Auch hier wieder immer wieder wechselseitige Anhaltungen. Wir blicken nach Salzburg. 10 Minuten kommen im Frühverkehr dazu auf der L100 der Matzeer Straße vor Elixhausen. Einiges tut sich auch in der Steiermark in Graz und zwar 10 Minuten auf dem Weg nach Graz auf der neuen Pünnerbahn ab Wunschuh kommen hier dazu. Dann auf der L312 der Fernitzer Straße in Gössendorf. Hier ist die Unfallstelle auch wieder geräumt, aber hier gibt es Rückstau hier in Gössendorf rapide. Hier bitte mehr Zeit einplanen. Und eine Meldung noch, dort kommt dazu auf der Konrad-von-Hötzendorf Straße. 10 Minuten dazu momentan statt einwärts dort bei der St. Peter Hauptstraße. Generell im Frühverkehr muss man immer wieder mit Behinderungen rechnen, also mehr Zeit einplanen. Kommt gut an euer Ziel. Gute Fahrt.
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3: Um kurz nach acht und mit dem Versprechen, dass wir die perfekten Schlagersongs für euren Start in diesen Tag haben. Mit Susi Quattro, den Nockis, die uns das perfekte, schönste Lächeln ins Gesicht zaubern und der großen Claudia Jung. Die nimmt uns mit, lädt uns ein. Wir tanzen uns rein in diesen Morgen. Die Schlagerantenne hier.

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0: Schlagantenne hier am Mittwoch. Ich bin die Kathi und sage danke, dass ihr eingeschaltet habt. Wir sind alles eine große Schlagerfamilie und egal, was ihr heute vorhabt, die Schlagantenne ist immer mit dabei. Und wir motivieren uns heute alle gegenseitig für diesen Mittwoch. Was ist die beste Motivation am Morgen für euch? Maya?
1: Kinder. Ich muss in der Früh aufstehen, damit sie in den Kindergarten und in die Schule kommen. Das ist die beste Motivation, die man haben kann.
0: So ist es. Und danke an die vielen Mamas und Papas, die das möglich machen. Omas und Opas, Onkel und Tanten, ihr seid die Allerbesten. Geht's gut rein in diesen neuen Tag. Es ist der Mittwoch. 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
15: Im Studio Alina Wagata. Seit Tagen machen zigtausende Schüler in Frankreich ihren Unmut über Lehrermangel und marode Schulgebäude Luft. Laut Innenministerium haben landesweit mehr als 250.000 Menschen demonstriert. Dabei ist es erneut zu Ausschreitungen und hunderten Festnahmen gekommen. Frankreichs Präsident Emmanuel Macron hat eine Krisensitzung einberufen. Der Lkw-Transit über den Brenner steuert auf einen neuen Rekord zu. Bis Ende September wurden auf der Brennerautobahn mehr als 1,88 Millionen Schwerfahrzeuge gezählt, ein Plus von 4%. Hält der Trend an, könnte heuer erstmals die Marke von 2,5 Millionen LKWs überschritten werden. Auch der Pkw-Verkehr ist zuletzt wieder gestiegen. Und Sölden plant im Skiweltcup künftig auch Speedrennen. Neben den traditionellen Riesentorläufen zum Saisonstart könnten ab 2027 zusätzlich zwei Super-Gs am Rettenbach ferner stattfinden. Zustimmung gibt es von ÖSV und Veranstaltern, die FIS muss aber noch entscheiden. Kritik kommt hier von FIS-Renndirektor Markus Waldner. Der Hang sei für Super-G nur bedingt attraktiv und das Wetterrisiko im November hoch.
16: Das Schlagerwetter am Mittwoch. Mit viel Sonnenschein geht's da auch heute wieder durch den Tag. Ein paar harmlose Quellwolken in der Früh lösen sich bald auf. Es bleibt heute trocken und den ganzen Tag viel Sonnenschein. Die Temperaturen, die reichen heute ja für Oktober richtig mild. 28 Grad.
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18: Einen schönen guten Morgen, liebe Autofahrer. Wir blicken gleich ins Verkehrszentrum und haben da schon einige Meldungen heute Morgen. Einmal für die Bundeshauptstadt Wien. 10 Minuten kommen dazu auf der Tangente Richtung Graz zwischen Hirstetten und dem Knoten Bratter. Weiter geht's nach Oberösterreich. Stau im Frühverkehr auf der A1, Westoderbahn Richtung Wien von Traun bis zum Knoten Linz. Dann weiter auf 10 Minuten kommen dazu in Linz auf der B1 Wiener Straße vor dem Mona-Lisa-Tunnel. Weiter geht's auf der B3, Stau momentan auf der Donnerstraße vom Luftenberg bis zur Vöst. Und wir haben auch noch eine Baustelle, die momentan für Behinderungen sorgt, auf der B129 der Efferdinger Straße zwischen Efferding und Bambachkirchen. Auch hier wieder immer wieder wechselseitige Anhaltungen. Wir blicken nach Salzburg. 10 Minuten kommen im Frühverkehr dazu auf der L101 der Matzeer Straße vor Elixhausen. Einiges tut sich auch in der Steiermark in Graz und zwar 10 Minuten auf dem Weg nach Graz auf der neuen Pinotterbahn ab Wunschuh kommen hier dazu. Dann auf der L312 der Fernitzer Straße in Gössendorf. Hier ist die Unfallstelle auch wieder geräumt, aber hier gibt es Rückstau hier in Gössendorf rapide. Hier bitte mehr Zeit einplanen. Und eine Meldung noch, da kommt dazu auf der Konrad-von-Hötzendorf-Straße. 10 Minuten dazu, momentan statt

0: Inwärts dort bei der St. Peter Hauptstraße. Generell im Frühverkehr muss man immer wieder mit Behinderungen rechnen, also mehr Zeit einplanen. Kommt gut an euer Ziel. Gute Fahrt.
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3: So, jetzt ist die Sonne auch schon draußen in ganz Österreich. Das wird wieder ein strahlender Herbsttag und die perfekten Schlager für euren perfekten Tag gibt's bei uns. Mit Bernhard Brink gleich, Christina Bach und jetzt Luna Klee.

bleibt die Liebe. Die Liebe bleibt bei uns auf der Schlagerantenne. 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Und mit Christina Bach wird es richtig stimmungsvoll zum Start rein in diesen Mittwoch. Die Schlagerantenne. Schön, dass ihr eingeschaltet habt.

0: Guten Morgen, es ist der 7. Oktober 2026.
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0: Und hier kommen Sie, die drei Glückssternzeichen des Tages. Liebe, heute ganz oben, Skorpion, liebe Skorpione, heute wird's aber intensiv. Merkur und Venus stehen ganz nah beieinander in eurem Zeichen und das macht euch heute besonders charmant, aber auch ziemlich ehrlich. Also ihr sagt heute vielleicht Dinge, die ihr sonst lieber für euch behaltet und genau das kann heute Nähe schaffen. Singles aufgepasst, ein Gespräch könnte heute überraschend für viel mehr Tiefe sorgen. Beruf, heute ganz oben, Jungfrau. Liebe Jungfrauen, heute seid ihr die Menschen, die den Überblick behalten. Der Mond steht in eurem Zeichen und bringt euch Klarheit, Konzentration und einen guten Blick fürs Detail. Ein perfekter Tag also, um Dinge zu erledigen, die schon länger auf eurer To-Do-Liste sind. Gesundheit, heute ganz oben. Der Löwe. Liebe Löwen, heute steckt ordentlich Energie in euch. Mars in eurem Zeichen sorgt dafür Tatendrang und Uranus bringt zusätzlich Lust auf Veränderung. Also raus aus der Routine, liebe Löwen. Heute mal was Neues probieren, denn es gilt, nicht zu viel nachdenken, einfach mal machen. Und wenn euer Sternzeichen heute nicht mit dabei war, keine Sorge, dann sicher morgen. Es wird auf alle Fälle ein guter Tag mit der Schlagerantenne.

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12: Im Studio Alina Wageter. Heute vor genau 3 Jahren hat die Terrororganisation Hamas einen Angriff auf Israel gestartet. In Israel und weltweit wird morgen der Opfer gedacht. Experten warnen vor einem starken Anstieg von Antisemitismus und Schuldumkehr, auch in Österreich. Laut der israelischen Kultusgemeinde wurden zuletzt mehr als 1500 antisemitische Vorfälle registriert, ein Höchststand. Besonders unter Jugendlichen nehme antisemitische Zustimmung zu, verstärkt durch soziale Medien. Die italienische Regierung von Ministerpräsidentin Giorgia Meloni hat auch die zweite Vertrauensabstimmung zur umstrittenen Wahlrechtsreform gewonnen. Heute folgt die dritte Abstimmung, am Donnerstag die Schlussabstimmung im Parlament. Die Reform sieht einen Mehrheitsbonus für Wahlsieger vor. Parteien oder Bündnisse mit mindestens 42% der Stimmen sollen zusätzliche Sitze erhalten. Und Niederösterreichs Tourismus will künftig stärker auf internationale Gäste und mehr Qualität setzen. Bis 2030 sollen vor allem Urlauber aus Tschechien, Polen, der Slowakei und Ungarn für 100.000 zusätzliche Nächtigungen sorgen. Geplant sind außerdem 500 neue 4-Sterne-Gästebetten und weniger Bürokratie durch digitale Gästemeldungen und Abrechnungen.
13: Und hier ist das Schlagantenne-Wetter für ganz Österreich. Heute nochmal ein goldener Oktober bei uns in ganz Österreich. Temperaturen bis an die 24 Grad. Morgen zieht dann allerdings die Kaltfront auf. Es wird kühler, Temperaturen dann so an die 20 Grad. Und auch der Freitag bleibt unbeständig.
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15: Einen schönen guten Morgen, liebe Autofahrer. Wir blicken gleich ins Verkehrszentrum und haben da schon einige Meldungen heute Morgen. Einmal für die Bundeshauptstadt Wien. 10 Minuten kommen dazu auf der Tangente Richtung Graz zwischen Hierstetten und dem Knoten Bratter. Weiter geht's nach Oberösterreich. Stau im Frühverkehr auf der A1, Westoderbahn Richtung Wien von Traun bis zum Knoten Linz. Dann weiter auf 10 Minuten kommen dazu in Linz auf der B1 Wiener Straße vor dem Mona-Lisa-Tunnel. Weiter geht's auf der B3. Stau momentan auf der Donnerstraße vom Luftenberg bis zur Vöst. Und wir haben auch noch eine Baustelle, die momentan für Behinderungen sorgt, auf der B129, der Efferdinger Straße zwischen Efferding und Bambachkirchen. Auch hier wieder immer wieder wechselseitige Anhaltungen. Wir blicken nach Salzburg. 10 Minuten kommen im Frühverkehr dazu auf der L101 der Matzeer Straße vor Elixhausen. Einiges tut sich auch in der Steiermark in Graz, und zwar 10 Minuten auf dem Weg nach Graz auf der neuen Pünnerunterbahn ab Wunschuh kommen hier dazu. Dann auf der L312 der Fernitzer Straße in Gössendorf. Hier ist die Unfallstelle auch wieder geräumt, aber hier gibt es Rückstau hier in Gössendorf rapide. Hier bitte mehr Zeit einplanen. Und eine Meldung noch, dort

0: Kommen auf der, kommt dazu auf der Konrad-von-Hötzendorf-Straße, 10 Minuten dazu momentan stadteinwärts, dort bei der St. Peter-Hauptstraße. Generell im Frühverkehr muss man immer wieder mit Behinderungen rechnen, also mehr Zeit einplanen. Kommt gut an euer Ziel, gute Fahrt.
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12: Und wir kommen zum Schlagerantenne-Wetter für ganz Österreich. Die Kaltfront kommt morgen, deswegen heute nochmal goldenes Oktoberwetter mit Temperaturen bis an die 24 Grad. Kann man heute vielleicht nochmal richtig schön ausnutzen, weil wie gesagt, morgen dann die Kaltfront so an die 20 Grad und auch der Freitag wird unbeständig.
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14: Einen schönen Vormittag, liebe Autofahrer. Wir blicken gemeinsam auf die Straßen und da gibt es aktuell einige Meldungen aus der Verkehrszentrale zu melden. Gleich einmal für die Bundeshauptstadt, für Wien. Hier momentan die Meldung für 20 Minuten kommen dazu auf der Tangente Richtung Graz zwischen Hirstetten und dem Knoten Brater. Dann haben wir auf der Tangente Kagran zwischen Inzersdorf und dem Knoten Brater 15 Minuten mehr und 15 Minuten mehr auch auf der A2 ab Wiener Neudorf. Weiter geht's nach Linz, auf Stau auf der B3 Donaustraße von Luftenberg bis Vöst. Und auch noch im Frühverkehr Behinderungen von Träfling bis zur Wiener Straße zurück. Es gibt eine große Verkehrsproblematik momentan auf der B311 der Binzgauer Straße. Hier brennt ein Fahrzeug und es gibt Stau von Lent bis Schwarzach West wegen dieses Brandes und natürlich auch von St. Johann Bongau bis nach Schwarzach Ost. Auch hier mehr Zeit einplanen. Wo immer ihr unterwegs seid, eine gute Fahrt.
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Was für ein gutes Motto, für uns zumindest. Wir lieben nämlich Schlager, wir lieben Österreich, aber eigentlich lieben wir auch Urlaub. Also vielleicht eher so im Süden, aber singen darüber tut jetzt Ulla Norden. Und es klingt richtig gut, nach viel guter Laune für den heutigen Mittwoch. Hier ist die Schlagerantenne.

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8: Im Studio Alina Wagata. Heute vor genau 3 Jahren hat die Terrororganisation Hamas einen Angriff auf Israel gestartet. Weltweit wird morgen der Opfer gedacht. Experten warnen vor einem starken Anstieg von Antisemitismus und Schuldumkehr, auch in Österreich. Laut der israelitischen Kultusgemeinde wurden zuletzt mehr als 1500 antisemitische Vorfälle registriert, ein Höchststand. Besonders unter Jugendlichen nehme antisemitische Zustimmung zu, verstärkt durch soziale Medien. Das politische Chaos rund um SPÖ-Chef und Vizekanzler Andreas Babler sorgt weiter für Turbulenzen. Der steirische FPÖ-Landeshauptmann Mario Kunasek fordert jetzt offen Neuwahlen. Die Bundesregierung sei nicht mehr handlungsfähig, so Kunasek. Auch Bundespräsident Van der Bellen sieht er gefordert. Und der Lkw-Transit über den Brenner steuert auf einen neuen Rekord zu. Bis Ende September wurden auf der Brenner Autobahn mehr als 1,88 Millionen Schwerfahrzeuge gezählt, ein Plus von 4%. Hält der Trend an, könnte heuer erstmals die Marke von 2,5 Millionen LKWs überschritten werden. Auch der Pkw-Verkehr ist zuletzt wieder gestiegen.
9: Und hier ist das Schlagantenne-Wetter für ganz Österreich. Heute nochmal ein goldener Oktober. Bei uns in ganz Österreich Temperaturen bis an die 24 Grad. Morgen zieht dann allerdings die Kaltfront auf. Es wird kühler, Temperaturen dann so an die 20 Grad. Und auch der Freitag bleibt unbeständig.
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11: Schauen wir nun zum Verkehr. Eine große Meldung weiterhin in Salzburg auf der B311 der Pinzgauer Straße. Da war ein Fahrzeugbrand, da haben wir Stau in Richtung Zell am See von St. Johann im Pongau bis Schwarzach Ost und ebenfalls Stau von Lent bis Schwarzach West. Weiter nach Wien, da haben wir eine Meldung auf der A23 Südosttangente Richtung Graz in Höhe Handelskeh. Da war ein Unfall und da sind jetzt 2 Fahrstreifen aktuell blockiert. Da staut sich's bis Stadelau zurück und sogar auf die A22. Und noch eine Meldung aus Wien auf der Altmannsdorfer Straße stadteinwärts war ein Unfall auf der linken Fahrspur. Da staut sich's ebenfalls zurück bis nach Altmannsdorfer Ast. Weiterhin eine gute und sichere Fahrt.
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Übrigens gleich gibt es Rod Stewart mit Stevie Wonder, My Cherie Amour. Also was für ein großer Klassiker. Vorher eine Runde Volksschiffe. Oh ja. 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
11: Und wir kommen zum Schlagerantenne-Wetter für ganz Österreich. Die Kaltfront kommt morgen, deswegen heute nochmal goldenes Oktoberwetter mit Temperaturen bis an die 24 Grad. Kann man heute vielleicht nochmal richtig schön ausnutzen, weil wie gesagt morgen dann die Kaltfront so an die 20 Grad und auch der Freitag wird unbeständig.
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13: Schönen Vormittag, liebe Autofahrer. Aktuell eine Meldung, und zwar weiterhin in Salzburg auf der B311 der Pinzgauer Straße bei einem Fahrzeugbrand. Da ist aktuell Stau Richtung Zell am See von St. Johann im Pongau bis Schwarzach Ost und ebenfalls staut sich von Lent bis Schwarzach West. Ansonsten haben wir aktuell keine Meldungen. Weiterhin eine gute Fahrt.
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stimmt, verschenkte Zeit kommt wirklich niemals wieder. Insofern nutzen wir doch den heutigen Mittwoch. Wir machen das Ganze gemeinsam. Hier ist die Schlagerantenne mit Shakin' Stevens. 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
2: Im Studio Alina Wagerter. In den USA haben Ermittler unfassbare Zustände in einer Luxusvilla aufgedeckt. Ein Ehepaar ist in Los Angeles wegen schwerer Kindesmisshandlung festgenommen worden. Laut Staatsanwaltschaft wurden mindestens 14 Kinder misshandelt, darunter Babys aus einer eigenen Leihmutteragentur. Ermittler sprechen von einem Haus des Grauens. Überwachungsvideos sollen zeigen, wie Kindermädchen die Kinder geschlagen haben. Die betroffenen Kinder wurden inzwischen in die Obhut der Jugendbehörde gebracht. Das politische Chaos rund um SPÖ-Chef und Vizekanzler Andreas Babler sorgt weiter für Turbulenzen. Der steirische FPÖ-Landeshauptmann Mario Kunasek fordert jetzt offen Neuwahlen. Die Bundesregierung sei nicht mehr handlungsfähig, so Kunasek. Auch Bundespräsident Van der Bellen sieht er gefordert. Und heute startet in Innsbruck die Herbstmesse. Bis Sonntag präsentieren rund 330 Aussteller Angebote aus den Bereichen Wohnen, Mode, Kulinarik und Sport. Besucher können auch selbst aktiv werden, etwa bei Sportstationen oder einem Escape Room der Polizei. Der Eintritt ist täglich ab 17 Uhr gratis. Auch die Anreise mit den Öffis aus ganz Tirol ist im Ticket inkludiert.
3: Und hier ist das Schlagantenne-Wetter für ganz Österreich. Heute nochmal ein goldener Oktober bei uns in ganz Österreich. Temperaturen bis an die 24 Grad. Morgen zieht dann allerdings die Kaltfront auf. Es wird kühler, Temperaturen dann so an die 20 Grad. Und auch der Freitag bleibt unbeständig.
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4: Schönen Vormittag, liebe Autofahrer. Aktuell eine Meldung, und zwar weiterhin in Salzburg auf der B311 der Pinzgauer Straße bei einem Fahrzeugbrand. Da ist aktuell Stau Richtung Zell am See von St. Johann im Pongau bis Schwarzach Ost und ebenfalls staut sich von Lent bis Schwarzach West. Ansonsten haben wir aktuell keine Meldungen. Weiterhin eine gute Fahrt.
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1: Döf, das ist deutsch-österreichisches Feingefühl mit Kodo. Und jetzt Vangelis. Oh, für alle, die heute ein bisschen mehr vorhaben, die sagen, ja, wir kämpfen uns da durch diesen Mittwoch. Aber die Schlagantenne ist mit dabei. Und das wird schon was. Weil wir lieben Schlager. Und wir lieben Österreich.

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2: Und wir kommen zum Schlagerantenne-Wetter für ganz Österreich. Die Kaltfront kommt morgen, deswegen heute nochmal goldenes Oktoberwetter mit Temperaturen bis an die 24 Grad. Kann man heute vielleicht nochmal richtig schön ausnutzen, weil wie gesagt, morgen dann die Kaltfront so an die 20 Grad und auch der Freitag wird unbeständig.
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17: Schönen Vormittag, liebe Autofahrer. Aktuell eine Meldung, und zwar weiterhin in Salzburg auf der B311 der Pinzgauer Straße bei einem Fahrzeugbrand. Da ist aktuell Stau Richtung Zell am See von St. Johann im Pongau bis Schwarzach Ost und ebenfalls staut sich von Lent bis Schwarzach West. Ansonsten haben wir aktuell keine Meldungen. Weiterhin eine gute Fahrt.
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die Schlagerantenne mit den schönsten Schlagermelodien. Und das Wunderbare ist, so ganz nebenbei kriegt man auch einen gratis Sprachkurs. Jetzt von den Flippers. Je t'aime heißt, ich liebe dich. Hier ist die Schlagerantenne, Willi.

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7: Im Studio Alina Wörgerter. In den USA haben Ermittler unfassbare Zustände in einer Luxusvilla aufgedeckt. Ein Ehepaar ist in Los Angeles wegen schwerer Kindesmisshandlung festgenommen worden. Laut Staatsanwaltschaft wurden mindestens 14 Kinder misshandelt, darunter Babys aus einer eigenen Leihmutteragentur. Ermittler sprechen von einem Haus des Grauens. Überwachungsvideos sollen zeigen, wie Kindermädchen die Kinder geschlagen haben. Die Betroffenen wurden inzwischen in die Obhut der Jugendbehörde gebracht. Nach Österreich, bei der Matura sollen die Prüfungsleistungen künftig stärker zählen. Bildungsminister Wiederkehr hat angekündigt, dass schriftliche und mündliche Prüfungen jeweils zu 30% in die Gesamtwertung einfließen. Gute Jahresnoten allein reichen damit nicht mehr aus. Außerdem bleiben freiwillige Abschlussarbeiten möglich. Und im heurigen Wintersemester startet in der Steiermark ein neuer Hochschullehrgang für Lehrer zur Demokratiebildung. Die Ausbildung richtet sich an Pädagogen von Mittelschulen und AHS-Unterstufen. Die Hälfte der Lehrveranstaltungen findet direkt im Grazer Landtag statt. Ziel ist es, demokratische Prozesse praxisnah zu vermitteln und stärker in den Schulalltag zu integrieren.
8: Willkommen zum Schlagerantenne-Wetter für ganz Österreich. Heute nochmal richtig schönes, warmes Oktoberwetter. Temperaturen zwischen 17 und 24 Grad. Morgen kommt dann die Kaltfront. Da wird es auch ziemlich windig. Temperaturen zwischen 15 und 20 Grad. Schauer können auch mit dabei sein. Und auch der Freitag wird dann unbeständig.
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10: Schönen Mittag, liebe Autofahrer. A9 Pirnautobahn Richtung Graz zwischen Schachenwald und Schwarzelsee. Da ist nach einem Unfall in einem Baustellenbereich eine Fahrspur aktuell blockiert. 15 Minuten derzeit länger. Auf der B311 der Pinzgauer Straße bei Schwarzach West ist weiterhin gesperrt wegen Arbeiten nach einem LKW-Brand. Da staut sich sowohl von Lent bis Schwarzach West als auch von St. Johann im Bangau bis Schwarzach Ost. Ansonsten schaut's gut aus auf den Straßen Österreichs. Ich wünsche weiterhin eine gute Fahrt.
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Brunner und Brunner hier bei uns auf der Schlagantenne. Gleich übrigens ERV mit Heiße Nächte in Palermo. Vorher noch Luna Klee. Du fühlst dich gut an. Schön. Hier ist die Schlagantenne. Wir lieben Schlager.

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7: Und hier ist das Schlagantenne-Wetter für ganz Österreich. Heute nochmal goldenes Oktoberwetter, dann den ganzen Nachmittag wird es nochmal richtig warm, Temperaturen bis an die 24 Grad. Dann kommt allerdings morgen die Kaltfront, ist wieder auch kühler, 20 Grad sind so die Höchsttemperaturen. Und auch am Freitag unbeständig und frisch noch kühler, dann so an die 15 Grad und immer wieder Regenschauer mit dabei.
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9: Schönen Nachmittag, liebe Autofahrer. Auf der A13, der Brenner Autobahn, Richtung Bozen zwischen Matrei und Brenner, da ist ein LKW-Stau am rechten Fahrstreifen, 20 Minuten länger. Und A9, Pirnautobahn Richtung Graz zwischen Schachenwald und Schwarzelsee. Im Baustellenbereich ist die Unfallstelle geräumt, der Stau, der löst sich dort schön langsam auf, aktuell noch ein paar Zeitverluste. Weiterhin eine gute Fahrt.
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Also Edmund ist schon super, oder? Wir lieben ja Schlager, wir lieben Österreich. Es ist ja eh unglaublich, so viele unglaublich gute österreichische Künstler, die es gibt. Hier bei uns in diesem Österreich. Und wir spielen natürlich auch eine Nicole und Trio. Ich hab dich doch lieb. Denn hier ist die Schlagerantenne. Wir lieben Schlager, wir lieben Österreich.

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12: Im Studio Alina Wagatin. China kritisiert die Pläne von Deutschland und Frankreich für neue EU-Schutzinstrumente gegen unfaire Handelspraktiken. Das Handelsministerium in Peking warnt vor Protektionismus und einer Abkopplung von Lieferketten. Deutschlands Kanzler Merz und Frankreichs Präsident Macron wollen Europas Abhängigkeit von einzelnen Lieferanten verringern. Die Debatte kommt kurz vor neuen Handelsgesprächen zwischen der EU und China. Nach Österreich, bei der Matura sollen die Prüfungsleistungen künftig stärker zählen. Bildungsminister Wiederkehr hat angekündigt, dass schriftliche und mündliche Prüfungen jeweils zu 30% in die Gesamtwertung einfließen. Gute Jahresnoten allein reichen damit nicht mehr aus. Außerdem bleiben freiwillige Abschlussarbeiten möglich. Und heute startet in Innsbruck die Herbstmesse. Bis Sonntag präsentieren rund 330 Aussteller Angebote aus den Bereichen Wohnen, Mode, Kulinarik und Sport. Besucher können auch selbst aktiv werden, etwa bei Sportstationen oder einem Escape Room der Polizei. Der Eintritt ist täglich ab 17 Uhr gratis und auch die Anreise mit

0: Fis aus ganz Tirol ist im Ticket inkludiert.
1: Willkommen zum Schlagantenne-Wetter für ganz Österreich. Heute nochmal richtig schönes, warmes Oktoberwetter. Temperaturen zwischen 17 und 24 Grad. Morgen kommt dann die Kaltfront. Da wird es auch ziemlich windig. Temperaturen zwischen 15 und 20 Grad. Schauer können auch mit dabei sein. Und auch der Freitag wird dann unbeständig.
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3: Schauen wir auf die Straßen Österreichs. Aktuell, da gibt es keine gröberen Zeitverluste. Weiterhin eine gute und sichere Fahrt.
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Dies ist Gordon Mackenzies Lied, sein Lied von Albany, dem stolzen Schloss seines Clans, das er eines Tages für immer verlieren wird.

Kurzer Blick in die Playlist, wie man auf Neudeutsch sagt. Gleich bei uns Israel Kamakavi Volé. Fast unaussprechbar, aber der Song Somewhere Over the Rainbow, ein absoluter Traum. Gibt's gleich, vorher Michelle. Hier ist die Schlagantenne.

Dies ist die Geschichte von Elude, einem Mann, der geboren wurde, um wie ein wildes Tier gejagt zu werden, weil er arm war und sich nicht wehren konnte. Aber er gab sich mit seinem Schicksal nicht zufrieden und heute wurde seine Ehre wiederhergestellt.

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2: Und hier ist das Schlagerantenne-Wetter für ganz Österreich. Heute nochmal goldenes Oktoberwetter, dann den ganzen Nachmittag wird es nochmal richtig warm, Temperaturen bis an die 24 Grad. Dann kommt allerdings morgen die Kaltfront, ist wieder auch kühler, 20 Grad sind so die Höchsttemperaturen. Und auch am Freitag unbeständig und frisch noch kühler, dann so an die 15 Grad und immer wieder Regenschauer mit dabei.
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18: Schauen wir nun zum Verkehr Österreichs. Es gibt aktuell nur eine Meldung auf den Straßen Österreichs. Das ist die B99, die Katschbergstraße zwischen Twenk und Mautendorf. Da ist eine Sperre nach einem Motorradunfall. Ausweichen, das geht nur großräumig auf die A10. Weiterhin eine gute Fahrt.
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In wenigen Minuten starten wir ja in Richtung Feierabend mit unserer Kollegin Gelinde Czeplak. Vorher gibt's noch Maywood mit Rio. Am heutigen Mittwoch in Österreich. 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
14: Im Studio Lisa Leitner. Ein Ehepaar in Los Angeles soll mindestens 14 Kinder, darunter Babys, schwer misshandelt haben. Die beiden betrieben eine Leihmutteragentur und behielten zahlreiche Kinder selbst. Die Polizei fand in der Villa 32 Überwachungskameras. Auch Kindermädchen sollen beteiligt gewesen sein. Die Eltern wurden nun festgenommen. In Kitzbühel steht derzeit ein Mehrfamilienhaus in Flammen. Beim Eintreffen der Feuerwehr stand der Dachstuhl bereits in Vollbrand. Rund 40 Feuerwehrleute mit 6 Fahrzeugen sind vor Ort. Das Gebäude war laut ersten Informationen nicht bewohnt. Ryanair zieht sich weiter aus Wien zurück. Im Winter bleiben nur noch 12 statt 14 Flugzeuge am Flughafen Schwechat. Dafür werden 10 Strecken gestrichen, darunter Kopenhagen, Marseille, Sevilla und Warschau. Grund laut Ryanair sind die hohen Standortkosten in Österreich. Auch beim Personal gibt es Einschnitte, rund 20 Stellen pro Flugzeug sind betroffen. Und Novak Djokovic hat in Peking seinen 102. ATP-Titel gestern gewonnen. Damit feiert der 39-jährige Serbe den 34. Sieg in Folge und kehrt in die Top 10 zurück. Djokovic liegt nun nur noch einen Titel hinter Roger Federer.
15: Das Wetter für Österreich heute noch einmal mit viel Sonnenschein, nicht mehr ganz so ungetrübter Nachmittag, vor allem von Vorarlberg bis Kärnten sind schon dichtere Wolken und auch einzelne Regenschauer mit dabei. Es wird heute noch mal warm, mit Föhn steigen die Temperaturen auf bis zu 26 Grad.
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14: Schönen Nachmittag, liebe Autofahrer. Der Unfall auf der B99 der Katschbergstraße zwischen Twenk und Mauterndorf, da ist die Sperre jetzt aufgehoben. Der Verkehr, der kommt jetzt wechselweise an der Unfallstelle vorbei und der Stau, der löst sich dort auf. Ansonsten schaut's gut aus auf den Straßen Österreichs. Wir haben keine weiteren Verkehrsmeldungen. Weiterhin eine gute Fahrt.

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1: Und mit einem Boogie-Woogie tanzen wir jetzt gleich rein in den Nachmittag. Ludwig Hirsch und Axel Zwingenberger auf der Schlagerantenne. Einen schönen Mittwochnachmittag.
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0: Helene Fischer auf der Schlagantenne heute an diesem strahlend schönen Mittwochnachmittag. Und wie werdet ihr da die nächsten Stunden in der Sonne verbringen?
1: Ich arbeite und wenn ich dann Zeit habe, dann setze ich mich gerne in die Sonne und lese ein Buch.
2: Ja, indem ich mich in die Sonne setze und es genieße, dass sie mich anscheint.
0: Ja, und zum Wohlfühlwetter auch die Wohlfühlmusik. 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
2: Das Wetter für Österreich heute nochmal mit der Chance auf viel Sonnenschein. Im Westen vor allem von Vorarlberg bis Kärnten sind aber schon dichtere Wolken mit dabei. Im Osten und im Bergland zum Teil auch ein kräftiger Wind. Es wird durch den Föhn heute aber noch einmal ungewöhnlich mild für Oktober mit bis zu 26 Grad.
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18: Schönen Nachmittag, liebe Autofahrer. Der Unfall auf der B99 der Katschbergstraße zwischen Twenk und Mauterndorf, da ist die Sperre jetzt aufgehoben. Der Verkehr, der kommt jetzt wechselweise an der Unfallstelle vorbei und der Stau, der löst sich dort auf. Ansonsten schaut's gut aus auf den Straßen Österreichs. Wir haben keine weiteren Verkehrsmeldungen.

0: Dahin eine gute Fahrt.
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2: Und da haben wir gleich jetzt mit dabei die Zillertaler Schürzenjäger, The Cats, Destivo und auch Vanessa Mai. Für sie gab es ja jetzt im Rahmen einer Tour böses Erwachen. Über Nacht wurde nämlich ihr Auto ausgeräumt. Alles weg. Im Nachhinein sind wir alle immer gescheiter, nichts im Auto lassen. Auf alle Fälle hoffen wir, dass es doch noch ein Happy End gibt in diesem Fall, so wie auch in vielen ihrer Songs, in der sie ganz viel Positives versprüht. Vanessa Mai, jetzt hier bei uns auf der Schlagerantenne.
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Priscilla Thaler-Schürzenjäger und der Jodelautomat auf der Schlagerantenne. Wir lieben Schlager, wir lieben Österreich und wir lieben vor allem auch diesen Song hier. Völlig losgelöst. Major Tom, der Kultsong von Peter Schilling auf der Schlagerantenne. Heute am Mittwoch einen schönen Nachmittag.

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21: Im Studio Lisa Leitner. Die zum Tode verurteilte Krista Pike hat einen gescheiterten Hinrichtungsversuch überlebt. Die 50-Jährige ist wieder bei Bewusstsein und ansprechbar. Ihre Prognose bleibt aber unklar. Ihre Anwälte fordern nun lebenslange Haft statt der Todesstrafe. Eine Austropop-Legende wird heute 80. Georg Danzer wäre an diesem Mittwoch 8 Jahrzehnte alt geworden. Zu seinem Geburtstag wird am Haus seiner Kindheit am Gaudenzdorfer Gürtel eine Gedenktafel enthüllt. Danzer prägte die österreichische Dialektmusik wie kaum ein anderer und wurde mit Wolfgang Ambros und Reinhard Fendrich zur Austropop-Legende. Und ein steirischer Arzt macht den digitalen Gesundheitscheck. Gerhard Wiensberger hat einen Gesundheitsavatar entwickelt, der online medizinische Fragen beantwortet und Patienten auf Arztgespräche vorbereiten soll. Behandlungen ersetzt er aber nicht. Ziel ist mehr Gesundheitskompetenz, nicht weniger Ärzte.
22: Unser Wetter heute in Österreich noch einmal mit viel Sonnenschein, zumindest die Chance drauf. Im Westen, da ist es schon dichter bewölkt und da ziehen auch jetzt in den nächsten Stunden schon vereinzelt ein paar Regenschauer durch. Die Tageshöchstwerte heute noch einmal ungewöhnlich mild, bei abschnittsweise bis zu 26 Grad.
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21: Schönen Nachmittag. Auf der A7 in Linz, der Mühlkreisautobahn Richtung A1, da ist eine Unfallstelle geräumt worden. Das staut sich aktuell noch bis zur Prinz-Eugen-Straße zurück. Es löst sich aber jetzt nach und nach auf und die Zeitverluste werden dort weniger. Ansonsten schaut es gut aus auf Österreichstraßen. Wir haben aktuell keine weiteren Verkehrsmeldungen. Ich wünsche weiterhin eine gute Fahrt.
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22: Und wir sind jetzt am Nachmittag in allerbester Gesellschaft hier auf der Schlagantenne. Nicole ist nämlich mit dabei. Die Amigos mit dem Matador oder auch jetzt gleich Niki auf der Schlagantenne.
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heißes Lied, Nicole auf der Schlagerantenne. Andreas Cavalier hat jetzt genug. Nach 4 Jahren Vollgas freut er sich jetzt auf eine Auszeit, wie er selber sagt, und den ganz normalen Alltag. Ja, wie auch immer der bei Andreas Cavalier dann ausschauen wird.

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2: Dieses Lied ist für alle Menschen, die Schlager lieben. Und auch für alle, die noch nicht verstanden haben, dass Schlager die beste Musik der Welt ist. Sind wir nicht alle ein

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9: Das Wetter für Österreich heute nochmal mit der Chance auf Sonnenschein. Im Westen, da ist er schon dichter bewölkt, da ziehen auch vereinzelt schon Regenschauer durch. Es wird heute nochmal ungewöhnlich mild. Die Höchstwerte je nach Wolken, je nach Sonne zwischen 18 und abschnittsweise bis zu 26 Grad.
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11: Schauen wir uns den Verkehr an. Aktuell eine Meldung aus Wien, A2 Südautobahn Richtung Graz. Die Abfahrt Wiener Neudorf ist gesperrt nach einem Motorradunfall. Und die A7, die Mühlkreisautobahn in Linz, da sind es aktuell nur noch 30 Minuten länger. Die Unfallstelle, die ist bereits geräumt. Es zieht sich aber noch ein bisschen beim Franzosenhausweg. Weiterhin eine gute und vor allem eine sichere Fahrt.
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9: Und auch schon wieder Wochenhalbzeit. Mittwoch heute ist es der 7. Oktober und vor allem diesen Nachmittag jetzt, denke mal, ganz gemütlich, ganz entspannt an. Gemeinsam jetzt in dieser Stunde mit den Sehern. Willi Nelson mal mit dabei und jetzt auch gleich Laura und Marc auf der Schlagerantenne.
13: Ach was?

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1: Im Studio Lisa Leitner. Nach schweren Verletzungen von Jugendlichen setzt Frankreich den Einsatz von Schockgranaten bei Schülerprotesten vorerst aus. Ein 15-Jähriger verlor durch eine solche Granate eine Hand. Insgesamt laufen 18 Ermittlungen gegen die Polizei. Ein Beamter wurde nach der Verletzung eines 14-Jährigen bereits angeklagt. Ein Mehrfamilienhaus stand am Mittwochvormittag plötzlich in Vollbrand in Kitzbühel. Rund 40 Feuerwehrleute kämpften mit 6 Fahrzeugen gegen die Flammen. Vor knapp einer Stunde wurde der Brand gelöscht, verletzt wurde niemand, das Haus war unbewohnt und die Brandursache ist noch unklar. Der frühere BND-Chef August Hanning sitzt in Deutschland seit heute in Untersuchungshaft. Ihm werden unter anderem geheimdienstliche Agententätigkeit und versuchter Landesverrat vorgeworfen. Sein ehemaliger Büroleiter soll ihm rund 2000 interne BND-Dokumente weitergegeben haben gegen Bezahlung. Auch der Büroleiter sitzt in U-Haft. Und der Jazz-Herbst-Gastein startet heute in seine 5-tägige Ausgabe. Insgesamt sind 6 Konzerte geplant im Sägewerk sowie in Hotels im Bad Hofgastein und Bad Gastein. Veranstalter erwarten internationale Jazzgrößen und heimische Musiker.
2: Das Wetter für Österreich. Heute noch einmal mit der Chance auf Sonnenschein. Im Westen allerdings da schon dichtere Wolken und auch vereinzelt, dass es regnet. Die Höchstwerte je nach Sonne, je nach Wolken zwischen 18 und abschnittsweise wieder 26 Grad.
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1: Schauen wir uns den Verkehr an. Aktuell eine Meldung aus Wien, A2 Südautobahn Richtung Graz. Die Abfahrt Wiener Neudorf ist gesperrt nach einem Motorradunfall. Und die A7, die Mühlkreisautobahn in Linz, da sind es aktuell nur noch 30 Minuten länger. Die Unfallstelle, die ist bereits geräumt. Es zieht sich aber noch ein bisschen beim Franzosenhausweg. Weiterhin eine gute und vor allem eine sichere Fahrt.
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3: Herzschmerz, große Gefühle, gute Laune und vor allem jede Menge Sonnenschein. Jetzt am Nachmittag mit Daniel Sommer hier auf der Schlagerantenne. Peggy Marschmann mit dabei, Mr. President und auch jetzt gleich die Palldauer auf der Schlagerantenne.
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8: Das Wetter für Österreich heute. Chance auf Sonnenschein, vor allem im Osten. Im Westen sind schon ein paar dichtere Wolken mit dabei und vereinzelt auch kurze Regenschauer. Die Temperaturen heute nochmal außergewöhnlich mild bei abschnittsweise bis zu 26 Grad.
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10: Schönen Nachmittag, liebe Autofahrer. Wir haben ein paar Meldungen auf den Straßen Österreichs. Linz A7 Mühlkreisautobahn Richtung A1, da hat es aktuell 40 Minuten länger von der Hafenstraße bis zum Franzosenhausweg und 20 Minuten länger auf der Umfahrung Ebersberg stadtauswärts. Weiter geht's auf die A1 Westautobahn Richtung Salzburg, ist eine Sperre zwischen Melk und Pöchlern. Die ist aber jetzt mittlerweile aufgehoben. Die Unfallstelle ist auch dort geräumt und der Stau, der löst sich schön langsam auf. Da sind aber noch mit ein paar Zeitverlusten zu rechnen. In Wien Tangente Richtung Kagran von der Hansungkurve bis zum Knotenbrater 20 Minuten länger und 10 Minuten länger dort am inneren Gürtel ab dem AKH in Wien. Ansonsten schaut's gut aus. Weiterhin eine gute und eine sichere Fahrt.
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8: Und rein in diese Stunde starten wir jetzt gleich mit Howard Carpendale. Ein Mann, der uns seit Jahrzehnten begeistert und auch weiß, wie man große Gefühle in 3 Minuten auf den Punkt bringt. Ich fühle wie du. Auf der Schlagerantenne.
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2: Im Studio Lisa Leitner. Heute vor genau 3 Jahren hat die Terrororganisation Hamas einen Angriff auf Israel gestartet. In Israel und weltweit wird morgen der Opfer gedacht. Experten warnen vor einem starken Anstieg von Antisemitismus und Schuldumkehr, auch in Österreich. Laut der israelitischen Kultusgemeinde wurden zuletzt mehr als 1500 antisemitische Vorfälle registriert, ein Höchststand. Besonders unter Jugendlichen nehme antisemitische Zustimmung zu, verstärkt durch soziale Medien. Die frühere Rotlichtgröße Waltraud P. muss ihre Haftstrafe in einem Männergefängnis nun verbüßen. Das hat die Justiz entschieden. Ihr Anwalt hat deshalb einen Antrag auf elektronische Fußfessel gestellt. Gegen P. läuft außerdem ein Verfahren zur Änderung des Personenstands. Und Dietmar Kreindl aus Deutschgoritz hat ein eher ungewöhnliches Hobby. Er züchtet Edelkrebse, aber nicht für den Teller. Er will die heimischen Krebse wieder in den Krebsenbach ansiedeln. 1000 Tiere hat er schon dafür gezüchtet. Sein Ziel, die bedrohte Art zurück in die heimischen Gewässer zu bringen.
3: Das Wetter für Österreich heute aufgelockert bis wechselnd bewölkt, wobei im Westen dann mehr Wolken sind und auch erste kurze Regenschauer schon durchziehen. Morgen am Donnerstag dann der Wetterumschwung im Westen mit Wolken und Regen. Im Osten, da geht sich zum Teil auch noch Sonne aus. Die Temperaturen morgen im Osten zwischen 18 und 25 Grad. Im Westen, da ist es deutlich frischer bei nur noch 14 bis 20 Grad.
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2: Schauen wir gemeinsam auf die Straßen Österreichs. In Linz dauert es länger, 10 Minuten circa im Raum Linz vor dem Römerbergtunnel Richtung Donaulände. Ebenfalls auf der A7 der Mühlkreisautobahn sind es aktuell 45 Minuten mehr Fahrzeit ab der Hafenstraße. 20 Minuten länger dauert es auch in Linz auf der Umfahrung Ebelsberg stadtauswärts und auf der B139 der Kremstalstraße auf der Umfahrung Traun 10 Minuten aktuell länger. In Wien haben wir ebenfalls Meldungen, 10 Minuten länger am inneren Gürtel ab dem AKH und auf der Tangente Richtung Kagran von der Hansungkurve bis zum Knoten Brater aktuell 30 Minuten. Zeitverlust und die A4, die Ostautobahn, stadteinwärts ab den Knoten Schwechat 15 Minuten länger. Weiterhin eine gute Fahrt.
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4: Und so bunt und schön und wild wie der Herbst aktuell, so auch das Musikprogramm hier auf der Schlagerantenne. Max Bircher haben wir mit dabei, ich schwöre. Randolph Rose, DJ Herzbeat featuring Annemarie Eilfeld oder auch diesen Song hier von Andreas Martin. Herz.

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Vibe ist frei, das ist die Schlagerantenne heute am Mittwoch und tatsächlich sind wir jetzt auch schon in Richtung Feierabend unterwegs. Gemeinsam mit Rod Stewart. Have I told you lately? Auf der Schlagerantenne. Einen schönen Mittwochnachmittag.

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20: Es ist heute aufgelockert bis wechselnd bewölkt, im Westen eher trüb und auch Regenschauer, im Osten recht freundlich. Morgen Donnerstag dann allgemein der Wetterumschwung, wobei da wird sich auch in der Osthälfte noch einiges an Sonne ausgehen und mit Sonnenschein gibt es da auch nochmal bis zu 25 Grad. Im Rest von Österreich meist nur noch 14 bis 20 Grad.
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22: Schönen Abend, liebe Autofahrer. Kommen wir nun zum Verkehr, da haben wir einige Meldungen hineinbekommen. B19 Tullner Straße ist eine Sperre bei Tulln Nord, da war ein Unfall, aktuell eine Umleitung, die ist eingerichtet, es gibt aber Stau in allen Richtungen, auch hinauf auf die S5. Kommen wir nach Wien, 15 Minuten länger am äußeren Gürtel, von der Landgutgasse bis zur Gürtelauffahrt, 10 Minuten länger am inneren Gürtel ab dem AKH. S1 Wiener Außenring Schnellstraße Richtung Schwechat. Da war bei der Vorarlberger Allee ein Unfall. Die linke Fahrspur ist dort aktuell blockiert. A4 Ostautobahn stadteinwärts ab dem Knoten Schwechat 20 Minuten länger. Weiter geht's nach Linz. 10 Minuten länger im Raum Linz vor dem Römerberg-Tunnel. Linz A7 Mühlkreis Autobahn Richtung A1. Da staut sich aktuell immer noch 45 Minuten. Mehr Fahrzeit ist da mit einzuberechnen. Und die B3 Donaustraße vor der Donaubrücke Mauthausen Richtung Berg 20 Minuten länger aktuell. Weiterhin eine gute Fahrt.

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1: Ja, und auch wenn es vielleicht schön wäre, jetzt irgendwo am Meer über den Strand zu spazieren, aber Feierabend ist auch richtig cool. Und genau dorthin sind wir jetzt unterwegs und die Füße haben wir im Meer. Jetzt mit Nick P. auf der Schlagerantenne.

Bernhard Brink auf der Schlagerantenne am direkten Weg in den Feierabend. Und einen Energieschub kriegen wir jetzt auch noch von Genghis Khan. Pistolero. Wir lieben Schlager, wir lieben Österreicher und wir lieben vor allem unseren wohlverdienten Feierabend.

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21: Im Studio Lisa Leitner. China kritisiert die Pläne von Deutschland und Frankreich für neue EU-Schutzinstrumente gegen unfaire Handelspraktiken. Das Handelsministerium in Peking warnt vor Protektionismus und einer Abkopplung von Lieferketten. Deutschlands Kanzler Merz und Frankreichs Präsident Macron wollen Europas Abhängigkeit von einzelnen Lieferanten verringern. Die Debatte kommt kurz vor neuen Handelsgesprächen zwischen der EU und China. Bei der Matura sollen die Prüfungsleistungen künftig stärker zählen.

0: Bildungsminister Wiederkehr hat angekündigt, dass schriftliche und mündliche Prüfungen jeweils zu 30% in die Gesamtwertung einfließen. Gute Jahresnoten allein reichen damit nicht mehr aus. Außerdem bleiben freiwillige Abschlussarbeiten möglich. Und heute hat in Innsbruck die Herbstmesse gestartet. Bis Sonntag präsentieren rund 330 Aussteller Angebote aus den Bereichen Wohnen, Mode, Kulinarik und Sport. Besucher können auch selbst aktiv werden, etwa bei Sportstationen oder einem Escape Room der Polizei. Der Eintritt ist täglich ab 17 Uhr gratis. Die Anreise mit Öffis aus ganz Tirol ist im Ticket inkludiert.
1: Das Wetter für Österreich heute. Noch einmal vielerorts aufgelockert und freundlich, teils vor allem im Westen schon ein paar dichtere Wolken, die werden dann im Laufe der Nacht mehr. Morgen am Donnerstag kommt der Wetterwechsel, von Westen und Süden her breiten sich der Regenwolken auf den Großteil Österreichs aus. Im Osten geht sich aber dann doch noch ein bisschen Sonne auch aus, von dem her sind auch die Temperaturen sehr unterschiedlich, meist zwischen 14 und 22 Grad, im Osten mit Föhn nochmal bis zu 26 Grad.
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0: Schönen Abend, liebe Autofahrer. Kommen wir nun zum Verkehr, da haben wir einige Meldungen hineinbekommen. B19 Tullner Straße ist eine Sperre bei Tulln Nord. Da war ein Unfall, aktuell eine Umleitung, die ist eingerichtet. Es gibt aber Stau in allen Richtungen, auch hinauf auf die S5. Kommen wir nach Wien, 15 Minuten länger am äußeren Gürtel, von der Landgutgasse bis zur Gürtelauffahrt. 10 Minuten länger am inneren Gürtel ab dem AKH. S1 Wiener Außenring Schnellstraße Richtung Schwechat. Da war bei der Vorarlberger Allee ein Unfall. Die linke Fahrspur ist dort aktuell blockiert. A4 Ostautobahn stadteinwärts ab dem Knoten Schwechat 20 Minuten länger. Weiter geht's nach Linz. 10 Minuten länger im Raum Linz vor dem Römerberg-Tunnel. Linz A7 Mühlkreis Autobahn Richtung A1. Da staut sich aktuell immer noch 45 Minuten. Mehr Fahrzeit ist da mit einzuberechnen. Und die B3 Donaustraße vor der Donaubrücke Mauthausen Richtung Perg 20 Minuten länger aktuell. Weiterhin eine gute Fahrt.
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5: Das Wetter für Österreich, und da haben wir einerseits Wolken im Westen, im Osten ist es noch aufgelockert und freundlich. Morgen Donnerstag dann der Wetterwechsel. Von Westen und Süden her breiten sich die Regenwolken auf den Großteil Österreichs aus. Allerdings im Osten, da gibt es auch morgen noch größere Sonnenfenster. Die Temperaturen von dem her auch sehr unterschiedlich, meist nur noch zwischen 14 und 22 Grad. Im Osten mit Föhn nochmal bis zu 26 Grad.
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7: Schönen Abend, liebe Autofahrer. Kommen wir nun zum Verkehr, da haben wir einige Meldungen hineinbekommen. B19 Tullner Straße ist eine Sperre bei Tulln Nord. Da war ein Unfall, aktuell eine Umleitung, die ist eingerichtet. Es gibt aber Stau in allen Richtungen, auch hinauf auf die S5. Kommen wir nach Wien, 15 Minuten länger am äußeren Gürtel, von der Landgutgasse bis zur Gürtelauffahrt. 10 Minuten länger am inneren Gürtel ab dem AKH. S1 Wiener Außenring Schnellstraße Richtung Schwechat. Da war bei der Vorarlberger Allee ein Unfall. Die linke Fahrspur ist dort aktuell blockiert. A4 Ostautobahn statt einwärts ab dem Knoten Schwechat 20 Minuten länger. Weiter geht's nach Linz. 10 Minuten länger im Raum Linz vor dem Römerberg-Tunnel. Linz A7 Mühlkreis Autobahn Richtung A1. Da staut sich's aktuell immer noch 45 Minuten. Mehr Fahrzeit ist da mit einzuberechnen. Und die B3 Donaustraße vor der Donaubrücke Mauthausen Richtung Perg 20 Minuten länger aktuell. Weiterhin eine gute Fahrt.
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